Millionen Menschen auf die Welt. Christine Wamst bei uns jetzt. Schönen Morgen, wir hoffen, dass ihr ein schönes Wochenende und aus Natur mit uns gut anfangen. Der Wilfried, schöner Name ist da, ich stehe nicht auf dem Kalender. Wenn ihr Geburtstag habt, am 12. Oktober, so wie der Patrick Bosso, der Humorist, aber alles Gute. Er ist 64 heute. Der Hugh Jackman, der ist 57, der Schauspieler aus Australien. Er ist berühmt worden durch seine Rolle von Wolverine im X-Men-Film. Und der Felix Klärt, der ist 47, ein deutscher Schauspieler, der Inspektor Sebastian im Tatort. Alle alles Gute, Moran, stehen die noch drauf und bleiben mit uns bis am 6. Uhr. Und wir fangen an mit ein bisschen Sport, auf einmal tanzen mit dem Binnenbach.

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2: Mit Ulrike Liskowski, guten Morgen. Bei der Oberbürgermeisterwahl in Offenburg gibt es noch keinen Sieger und Fußball-Bundesligist SC Freiburg gewinnt gegen Schalke. Das Wetter überall trocken, häufig Sonne und bis zu 19 Grad. Bei der Oberbürgermeisterwahl in Offenburg gibt es einen zweiten Wahlgang. Die meisten Stimmen in der ersten Runde bekamen Tobias Benz von der CDU. Ulf Seefeld berichtet.
3: Mit über 45% der Stimmen liegt Tobias Benz nach dem ersten Wahlgang deutlich vorne. Der zweitplatzierte Julian Christ holte 27% der Stimmen. Benz und Christ sind beide amtierende Bürgermeister. Der 44-jährige Christdemokrat Benz in Grenzach-Wielen, der 39-jährige Sozialdemokrat Christ in Gernsbach. Zwischen ihnen kommt es nun am 25. Oktober zur Stichwahl. Alle anderen 5 Kandidierenden sind deutlich abgeschlagen. Keiner von ihnen schaffte mehr als 10%. Die Wahlbeteiligung lag bei 46%. Amtsinhaber Marco Steffens war nicht mehr angetreten.
2: Der SC Freiburg hat gestern Abend die Tabellenführung in der Fußball-Bundesliga zurückerobert. Beim 2:1 Heimsieg gegen den FC Schalke 04 feierte der Sportclub den späten Siegtreffer in Unterzahl. Daniel Günther berichtet.
4: Spitzenreiter, Spitzenreiter, sangen die Fans des SC Freiburg nach dem Abpfiff, aber dieses 2:1 gegen Schalke war hart umkämpft. Bärenstark die Freiburger in den ersten 20 Minuten. Nach 10 Minuten fiel das 1:0 durch Maximilian Eggestein. Doch Schalke glich nach einer halben Stunde mit seinem ersten Torschuss aus. Gantenbein traf bei seiner Bundesliga-Premiere aus 16 Metern. Und als dann nach 64 Minuten Freiburg Suzuki mit Gelb-Rot vom Platz flog, sprach viel für Schalke. Doch das Tor schoss Freiburg. Es war ein Kopfballtreffer des Japaners Goto. Und so schlägt Freiburg Schalke mit 2:1 und ist Tabellenführer der Fußball-Bundesliga.
2: Die Schwenninger Wild Wings haben ihr Heimspiel gegen den EHC München gestern Abend mit 3:4 verloren. Damit rutschten sie wieder auf den letzten Tabellenplatz in der ersten deutschen Eishockeyliga. Der Badische Landwirtschaftliche Hauptverband hat gestern auf einem Hof in Buggingen im Kreis Breisgau-Hochschwarzwald Erntedank gefeiert. Die Landesbischöfin der Evangelischen Landeskirche in Baden, Heike Springhardt, sagte über diese Tradition:
5: Mir ist der Termin immer sehr wichtig. Wir feiern ja jedes Jahr Erntedank mit dem Badischen Bauernverband, weil ich einfach denke, für die Ernte zu danken und gleichzeitig die Herausforderungen der Landwirtinnen und Landwirte zu sehen und das in einem Gottesdienst zu feiern auf einem Bauernhof, das finde ich immer großartig.
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2: Heute früh teils neblig, dann neben lockeren Wolken häufig Sonne. Bis zu 12 Grad werden es am Titisee und bis 19 im Breisgau. Morgen dichte Wolken, zeitweise etwas Regen und am Mittwoch zunächst trüb und dann mehr und mehr Sonne und dabei recht mild.
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Die Zeit ist reif, der Heinz-Rudolf Kunze, wie ich sie jetzt sage. Ozean, du schiebst los am nächsten Wochenende in Surpuri, für die wir gern Surkrut essen, aber da bin ich unbedingt mit. Ah ja, auf Surpuri im Festsaal am 18. Oktober kannst du Surkrut essen, am Mittag und zum Mittag können noch ein bisschen tanzen. Das ist mit der Musik Saint-Cécile, das organisiert. Zum Mittag tut das Orchester Saint-Cécile spielen und mit tanzen mit der Surpuri Herzwürd. Ja, wir noch reservieren, gell? Morgen mit, reservieren noch schnell ihre Plätze. Von den Essen-Surkrut in Surpuri. 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

0: 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Mir vergessen aber nicht, aus mir in ein paar Minuten Zitronen von miteinander auf Elsassisch, von meiner Wurzel reden und man wäre von Pilzen reden, Champignon oder Schwammeln, wie man noch kann sagen. Das Wort erwähnen wir miteinander. Kurz vor der Nachricht von der 7. Wir singen aber wieder, wir haben noch ein schönes Programm für euch. Ein Mandy anfangen mit Elsassos, das ist das Beste.
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Wir brüchen Sonne, Isabel Grüße, Meier, Reihe haben wir gebrüscht. Das haben wir jetzt ein bisschen bekommen. Und Sonne bekommen wir noch die Woche. Es wird nicht so wichtig sein. Alle, es wird auch schön sein am 18. Oktober. 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
2: Mit Ulrike Liskowski, guten Morgen. Offenburgs Oberbürgermeisterwahl geht in eine zweite Runde und der SC Freiburg führt wieder die Tabelle in der Fußball-Bundesliga. Das Wetter trocken, oft sonnig und maximal 19 Grad. Die Oberbürgermeisterwahl in Offenburg entscheidet sich erst im zweiten Wahlgang. Die meisten Stimmen in der ersten Runde holte Tobias Benz von der CDU. Ulf Seefeld berichtet.
3: Mit über 45% der Stimmen liegt Tobias Benz nach dem ersten Wahlgang deutlich vorne. Der zweitplatzierte Julian Christ holte 27% der Stimmen. Benz und Christ sind beide amtierende Bürgermeister. Der 44-jährige Christdemokrat Benz in Grenzach-Wielen, der 39-jährige Sozialdemokrat Christ in Gernsbach. Zwischen ihnen kommt es nun am 25. Oktober zur Stichwahl. Alle anderen 5 Kandidierenden sind deutlich abgeschlagen. Keiner von ihnen schaffte mehr als 10%.
2: Der SC Freiburg hat gestern Abend die Tabellenführung in der Fußball-Bundesliga zurückerobert. Gegen den FC Schalke 04 gewann der Sportclub zu Hause in Unterzahl mit 2:1. SC-Trainer Julian Schuster spricht von einem Spiel.
4: Muss sich lohnen, ins Stadion dann eben auch zu kommen. Ich glaube, wir haben sehr, sehr gut angefangen. Ich hätte mir gewünscht, dass wir dann im zweiten Tor dann eben auch nachlegen und dann, glaube ich, mit dem einzigsten Torschuss, den Schalke dann eben auch in der ersten Halbzeit hatte, Ausgleich bekommen. Das ist dann gar nicht so ganz einfach mit das dann auch richtig einzustufen, hat die Mannschaft dennoch getan. Richtig stolz, ein Riesenkompliment für die Jungs, wie sie das dann in Unterzahl dann eben ausspielen.
2: Die Schwenninger Wild Wings haben ihr Heimspiel gegen den EHC München gestern Abend mit 3:4 verloren. Damit sind sie wieder Schlusslicht der ersten deutschen Eishockey-Liga. Eishockey-Zweitligist EHC Freiburg hat sein Heimspiel auch verloren mit 0:3 gegen die Star Bulls Rosenheim und steht damit auf dem vorletzten Tabellenplatz. Der Badische Landwirtschaftliche Hauptverband hat gestern zur traditionellen Erntedankfeier mit der Evangelischen Kirche in Buggingen im Markgräflerland eingeladen. Zur Bedeutung von Erntedank sagte BLHV-Präsident Bernhard Beukert.
5: Für uns Bäuerinnen und Bauern hat es immer noch eine sehr große Bedeutung, weil wir wissen, wie hart das erarbeitet ist und dass das aber nicht selbstverständlich ist. Wobei dieses Jahr diese extreme Hitze, das hat eigentlich schon jeder müsste spüren, dass da eine Veränderung ist.
2: Heute früh teils neblig, dann neben lockeren Wolken häufig Sonne. Bis zu 12 Grad werden es am Titisee und bis 19 im Breisgau. Aktuell in Freiburg 4 Grad, Offenburg 8 und auf dem Feldberg in Villingen-Schwenningen, Waldshut-Tingen und Lörrach 3 Grad. Morgen dichte Wolken, zeitweise etwas Regen. Am Mittwoch zunächst trüb, dann mehr und mehr Sonne. Und dabei bleibt es recht mild.
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Denn du isch jetzt los an der Maison du Temps Libre. Du isch also Festival, ein verrückter Festival mit guten Sachen zum Essen. Es isch so Spielwort Food Truck Festival. Von Food Truck, wir sind ja da die Wahl, wenn wir drinnen kocht und drinnen kann essen. Aber da wären verschiedene Food Truck, wie ich so vorstelle, ungefähr 20, für zu essen. Da gibt's aber auch Konzerte und andere Animationen. Viel Sorge, Geschichten für Kinder, aber nicht nur. Für die ganze Familie gibt es selbst, es ist an dem 17. und 18. Oktober ab der 11. Morgen.

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Und wenn nicht immer so Farbe, eine blöde Farbe, hein, warum nicht? Der Stefan Bern, unser Geschichtsprofessor, wird uns von einem Blöde reden, wie Gold wert ist. Und da werden wir für das im Südwesten gehen, Frankreich. Das entdecken wir gerade vor den Nachrichten von der Orte. Bleiben mit uns. 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

ausmacht, Remilio, Pisielsos, alle Mamore, immer ebs üs miteinander. Mer Kinder vielleicht essen gehen miteinander. Warum nicht? Flammkuchen, Pizza, aha, das auch noch gerne. Aber es ist in Fürschhüsen, wie es stattfinden wird, am Samstag und am Sonntag, wie jetzt kommen, 17 und 18. Und da werden wir am Feuer kommunal ein guter Flammkuchen-Ofen verbringen. Flammkuchen, Pizza, es gibt auch Servelösalat, ah, das essen wir gerne. Alle, das warum nicht, wenn ihr nicht auf Platz will bleiben, können wir auch natürlich mit heimnehmen oder bestellen fürs Heimnehmen. Es ist die Association du Foyer, wie das organisiert, im Foyer Kommunal von Fürschhüsen. Ich sehe es, gleich haben wir Rendezvous mit der Vanessa Paradis.

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1: Es ist 8.30 Uhr.
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3: Mit Ulrike Liskowski, guten Morgen. In Freiburg muss sich ein Ehepaar vor Gericht verantworten wegen Störung der Totenruhe. Und in Offenburg entscheidet sich die Oberbürgermeisterwahl erst in der zweiten Runde. Das Wetter überall trocken, häufig Sonne und bis 19 Grad. Am Amtsgericht Freiburg beginnt heute ein Prozess gegen ein Ehepaar, dem Störung der Totenruhe in 250 Fällen vorgeworfen wird. Einzelheiten von Paulina Flath.
4: Der Ehemann war laut Amtsgericht Freiburg bis Ende Oktober 2024 als Bestatter beim Eigenbetrieb Friedhöfe der Stadt Freiburg angestellt. Ihm wird vorgeworfen, von 2013 an Zahngold von Leichen entwendet zu haben, die verbrannt werden sollten, teilweise mit grober Gewalt. Außerdem soll er den Leichen Schmuck, Uhren und sonstige Wertgegenstände abgenommen haben. Seine Frau soll ihn bei den Taten unterstützt haben. Das Gold soll das Ehepaar anschließend verkauft, den Schmuck, die Uhren und andere Wertgegenstände selbst behalten haben. Durch den Verkauf von Zahngold und Goldschmuck sollen die beiden über 248.000 Euro eingenommen haben.
3: Die Oberbürgermeisterwahl in Offenburg entscheidet sich in einem zweiten Wahlgang. Die meisten Stimmen in der ersten Runde holte Tobias Benz von der CDU. Er ist aktuell in Grenzach-Wielen Bürgermeister und holte über 45% der Stimmen. Auf Platz 2 mit 27% der Stimmen auch ein amtierender Bürgermeister, der Sozialdemokrat Julian Christ aus Gernsbach. Von den 5 anderen Kandidaten kam keiner über 10%. Der baden-württembergische Ministerpräsident Cem Özdemir hat am Wochenende in Oberkirch in der Ortenau den Landespreis für Dialekt verliehen. Insgesamt gab es 60.000 Euro Preisgelder, bis zu 5.000 Euro pro Person. Einige Preise gingen auch nach Südbaden. Matthias Zeller berichtet.
5: Einen ersten Preis gab es für den Kabarettisten Martin Wangler aus Breitnau im Hochschwarzwald. Auch ganz vorne landete Dorfchronist Patrick Lehmann aus Kappelgrafenhausen mit seinen Social-Media-Beiträgen. In der Kategorie Junge Generation gingen 2 Preise an Piel Schmidt aus Kappelrodeck für einen Kurzfilm und die Autorin eines Bühnenstücks aus Bösingen im Kreis Rottweil. Pius Jauch, ebenfalls aus Bösingen, erhielt einen Preis für ein Videospiel zur Dialektförderung. Ministerpräsident Cem Özdemir nannte den Dialekt als Beispiel dafür, wie bereichernd Vielfalt sein kann.
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3: Neben lockeren Wolken häufig Sonne und überall trocken, auch nicht mehr so windig wie am Wochenende. Bis zu 12 Grad werden es am Titisee und bis 19 im Breisgau. Aktuell in Freiburg 4 Grad, Offenburg 8, auf dem Feldberg in Waldshut-Tiengen und Lörrach 3.
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Wir verlieren ein bisschen Tausendmonnen, weil Regime gemacht. Und du wollen wir ein ganz anderes Thema angreifen mit Mulz durch das Festival des Vampires. Ah, ja, es geht so langsam gegen Halloween. Ne? Und du wollen wir etwas Lustiges erleben. Es ist an dem Samstag, ab der 11. im Espace Saint-Joseph von Mulz. Und du sind ein paar so Geister wie du kommen. Ein paar, wie ich Angst wollen machen, wie ich die Geschichte erzählen wäre. Es sind ganz viele Animationen für die ganze Familie, natürlich auch für die Kinder, dass man nicht ohne Angst gehen. Der Eintritt ist 5 Euro, es ist in Mulz für das Festival des Vampires.

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Allez, Farage, Homer, bis in Orweit. Enfin, ne, besser gesagt, es gibt Orweit in verschiedenen Gemeinden. Man nennt es mit Böstelle. Und da sind in Brümt, in Fassene und in Niederschafelse. Du hast mästig werden, aber jetzt ist rum. Jetzt ist wieder Orweit auf der Straße und das wäre mir recht sauber mit dem Pianus und sind in Rey Plus am Hollwach. Derzeit, ich habe diese Frau geliebt. Oh, wie schön.

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1: Drei Informationen, wie uns Laver erlichtern, das bekommen wir alle da an dieser Uhrzeit. Das sind die 3 Plus, 3 PLUS praktisch lokal. Um eine sonst und sympathische Informationen. Und wir fahren gleich in den Süden von Höven. Nein, ja, es ist im Norden, ich weiss es. Wenn ihr auf der D63 Richtung nicht der Schafelsen unterwegs sind, wird die Strasse bis am 16. Oktober am Halbfinden für gründliche Putzerei unterzogen, wo umfangreiche mechanische Unkrautbekämpfungsarbeiten weiter durchgeführt werden. Was ist da konkret zu erwarten, wenn ihr mit dem Auto unterwegs seid? Die Mannschaften sind vor Ort im Einsatz und der Verkehr wird entsprechend dem Baustellenfortschritt umgeleitet. Ja, die Baustelle bewegt sich. Je nach Baustellenfortschritt kann es vorkommen, dass der Standstreifen, die langsame Spur oder sogar die Überholspur gesperrt sind. Und das betrifft beide Fahrtrichtungen. Es ist egal, aus welcher Richtung ihr kommt. Achtet besonders auf die Verkehrsschilder und die Leisten, die Pfeiler, die der Wiese bis am Freitag, der 16. Oktober um 16:30 Uhr, herab vom Gas, Baustellenbereiche vorrecht sehen und einen ausreichenden Sicherheitsabstand zu den vorausfahrenden Autos einhalten. Widerste Auffahrten wären nördlich von Strasbourg näher. Das handelt sich um Autobahnauffahrten. Wenn ihr in der Nacht vom Montag, der 12. bis am Freitag, 16. Oktober unterwegs seid, holt die Kollektivität Européenne d'Alsace die Freischneider raus und macht die Glissière oder Abzweigung A35A4 in fangenden Wänden. Nein, wieder süfer. Am Programm stehen 4 Böe-Nacht von 20 Uhr bis 6 Uhr am Morgen jetzt drauf mit sukzessiven Sperrungen von der Auffahrten. Am Ende Uwe wird die Auffahrt von der A35 zur A4 von Leuterburi Richtung Strasbourg gesperrt. Es muss eine Umweihe, weil die Autobahn Gritz Brüm Süd genommen wäre. Am Dienstag Uwe wird die Verbindung von der A4 zur A35 Richtung Paris nach Leuterburi gesperrt, mit der Raumleitung überrichtet. Am Mittwoch Uwe wird die Auffahrt von der A4 von Strasbourg nach Leuterburi gesperrt, Umleitung überbrümt Süd. Und schließlich am Donnerstag Uwe die Sperrung von der A35 in Richtung A4 Paris abläuft. Leuterburi mit einer Umleitung überrichtet. Kurz gesagt, planen ihre nächtliche Fahrten zwischen Brüm, Süd und Richtet im Voraus und achten auf die Autobahn auch weiter. Widerst für Nachtschwärmer, noch einmal. Wenn ich gewöhnlich die Departementstrasse D3B in der Nähe von Fessenheim benutze, sondern ihr euch darauf instellen, ihre Vorgewohnheiten ein bisschen anzupassen. Von heute ab, am Montag, 12. Oktober, ja, zu heute, bis inschließlich am Mittwoch, den 14. Oktober, erfordern Fahrbahnsanierungsarbeiten eine vollständige Sperrung von dieser Strasse D3B in beide Fahrtrichtungen. Aber sorry, nein, wenn ihr einfach das unterwegs sind. Die Sperrung gilt ausschließlich nachts von 20 Uhr bis 6 Uhr am Morgen. Während dieser nachtlichen Periode ist der Verkehr dort für alle strengstens verboten. Ausgenommen von dieser Regelung sind lediglich Baustellenwege, Rettungswege und Polizeiwege. Für alle anderen wird die beiden Fahrtrichtungen auch Umleitungen über die Departementstrasse D468, D18B und D2 eingerichtet. Das vierte ist durch die Gemeinde von Balgau, Restenhardt und Hirzwalden vorher wieder nach Fassen gekommen. 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

Mourir sur scène, aber wie spät habe ich lieber? Jennifer, wie ich selbst, als alle mehr profitieren vom Leben und gehen auf Kästkostel, denn da ist ein Surkrötenfest am Sonntag ab der 11. 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Alle d'Alain Souchon, full sentimental, verwirrt das Singen.

Victoria und Group Indochine. Ah, die bringen eine Stimmung am Moria Fried. Das macht ja Plaisir so, gell, nach der Szene. Alle, sie kommen da nach der Szene am Halverhelfen, genau. Die Mama von Pierre, auf ein besser gesagt, die Rotschläufe von der Mama von Pierre. Und ich sind vielleicht am Essen denken. Und ihr will vielleicht Grumbeeren-Salat machen oder auch Geschwilde, was weiss denn ist. Wie kann man die Grumbeeren schnell schälen? Ohne sich mitmachen, der Pianus hat erst ein Rot gefunden von der Mama und er bringt es in ein paar Minuten, richtig gerade Grumbeeren, der Grumbeeren-Schäler, auf jeden Fall spürst du ihn gar nicht, wir werden sehen mit ihm.

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1: Minima Mama kommt alle da bei Ici Elsos vorbei, für schon einmal einen Kaffee zu trinken und einen Rutschler zu teilen. Alle da in viel Fächer hat es immer etwas zu sagen, ob es im Garage ist, auf der Bühne, im Garten oder in der Küche wie heute. Stehen wir wieder vor dem Küchentisch und denken, bei Gott, so viel Grumbeeren muss ich wieder mehr Samen für meinen Grumbeeren-Salat schälen. 10, 20, 30 Minuten lang mit einem stumpfen Schäler so viel Grumbeerenfleisch wie heute abzumachen. Das macht jeder und jede verrückt. Ich habe meine Mama mal nach ihrem Geheimnis gefreut, denn sie geht also so schnell, sie könnte im Guinness-Buch von der Rekorde stehen. Wo für Grumbeeren weiss ich nicht, ob es der Wert ist. Der Rotschlauch von der Mama mal ist Kinderlist. Schneide vor dem Korn mit dem Messerspitz die Schäle rund um die Grumbeerenlist hin und sehe dabei in der Mitte einen Kreis. Ja, gerade einen Kreis drumherum, gell? Und drücke nicht so fest auf. Wir wollen ja die Grumbeeren, die Erdäpfel, nicht die zwei Hälften schneiden, gell? Kochen sie wie gewöhnt im Wasser. Sobald sie fertig gekocht sind, nehmen sie noch heiße Rüssel und bloschen sie gleich in einer Schüssel mit Eiswasser rein. Und dann geschieht das Wunder. Halte die Hand von der Grumbeere fest mit den zwei Händen, mache eine Drehbewegung mit der Hand und die Schäle bleibt in ihrer Hand hängen und rutscht ganz von selber ab. Es ist die Freude vom Temperaturschock. Die Hitze beim Kochen macht die Schäle weich und lockert die Eiweißflasche auf. Der plötzliche Eiweißgang ins Eiswasser bewirkt eine sofortige Kontraktion. Es schrumpft alles in. Die Grumbeere zieht sie schlicht zusammen, während das Wasser durch den kleinen Inschnitt indringt. Die Haftung von der Stärke liest sich in 0,x auf, wodurch sich die Schäle abliest, ohne dass die Hälfte der Grumbeere mitgerissen wird. Es geht schnell, es ist süfer, nur für ihre Hand nicht, gell? Und ohne Verschwendung und das ist wie Schiabla. Jetzt sind wir am Riven dran und merci, Mama, für alle die gute Rutschler. Nur einmal zu horchen, du hast kein Problem. Das ist alle da, der Uhrzeit immer im Podcast. Auf unsere App Ici, wie euch, um es sonst runterzuladen ist. Nur einmal ein Rutschler.
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Natürlich auch mit der Imbezister reden und ein ganzes Programm für die ganze Familie, für die Imbezister kennenlernen, sehen, wie sie leben. Es gibt auch eine Tombola, es gibt auch zu essen. Ein ganzes Programm gehen an, es ist an dem Sunti in Sundersdorf.

Ja, hat er gesehen, die ist ausgerutscht. Ich war am Singen. Gott sei Dank hat sie sich nicht wehgemacht. Céline Dion am Konzert. Da hat er sich gehört, in Gesundheit, Bestform, bis jetzt mit Bonjour, Pardon, Merci, Einigkeit. Spass an Bord und sie ist vorrassig gefallen. Aber wir wollen jetzt von einem anderen Thema reden, von Fußball. Und da wollen wir schauen, was es nächstes gibt mit den Nachrichten vom Racing. Und anders noch, was passiert ist an dem Wochenende im Fußball. Ich melde es, der André Hahn kommt am Halbach.

0: Merci Mandy, und wir fangen an. Bon, okay, sie haben verloren, aber es ist ja so, sie können nicht Alfred gewinnen, wenn sie momentan nicht Alfred gewinnen. Aber bon, wir wollen uns jetzt nicht aufregen, reden wir ganz einfach von Fußball und das machen wir ganz gut mit dem André an. Bonjour André.
1: Guten Morgen zusammen.
0: Bon, 2-1, es geht noch, ne, Genis?
1: Ja, es geht, aber scheinbar, ich habe den Match nicht gesehen, aber es sind scheinbar gar nicht gut gewesen. Das macht mir ein bisschen Angst für das nächste Match, wie kommen. Und wenn nichts verliere, ist natürlich keine Chance durch, aber sie sind hinterm Montag sind, da sind sie erste Goal geschossen und nachher, voilà, und der Boden nicht viel gesehen.
0: Es ist so, als wenn es zu früh und gut anfängt, ist es noch nicht gut.
1: Ja, es ist nicht gut.
0: Der nächste Match ist gegen Paris Saint-Germain, also gegen Paris, oder macht es?
1: In Straßburg, gell? Ja, in Straßburg am Samstag. Wir suchen ein bisschen ein jetzt in der Tabelle. Wir sind 11. Und wir haben noch einen Punkt vor auf der Drittletzten. Nicht? Dann ist es ein bisschen fremdlich jetzt. Aber Boris ist Boris, bleibt Boris. Nicht jene nicht, wenn sie noch nicht übermäßig alles da werden. Aber Boris hat auch kompliziert, wenn sie nicht besser spielen wie gestern.
0: Bon, sie haben eine kleine Pause gehabt, Anfangsmonat, also kann man sagen, sie haben sich ein bisschen aufgewärmt gegen Nice und jetzt wäre es ein Wahnsinn für den PSG.
1: Ja, wirklich, ja, ganz international, wie nicht draußen gesehen, 14 Tage lang, die sind jetzt wieder alle durch, jetzt müssen ein bisschen der Trainer da im Training ein bisschen aufdrehen, in der nächsten Tag.
0: Und eine Prognose, der Match fängt dann um 16:45, eine halbe Stunde vorher schon auf der App Easy, umsonst. Was haltet ihr davon, Paris, Straßburg, was gibt's?
1: Ja, ich bin fußballerisch gesehen, ist Paris besser noch dir. Jetzt wenn wir einen Punkt gehen, der holen, was sagen wir 1-1 oder 2-2, wird schon schön, nicht noch dir gegen Paris. Aber wie gesagt, es wird auch kompliziert.
0: Nicht, dass sie noch gewinnen. Straßburg.
1: Am festen Platz ist er voll auf der Main, aber das ist klar. Publikum ist hinter.
0: Dann sind wir auch manchmal so Überraschungen.
1: Ja, manchmal sind sie im Stand, für manche Sachen zu machen. Jetzt hoffen wir das Beste. Ne?
0: Und schon, was hat es noch gerne an dem Moment in der anderen Verein?
1: Ja, im Elsass haben wir gespielt, Coupe de France und Coupe d'Alsace, nicht überall. Da jetzt gehen zu große Überraschungen gehen, auch sind doch 5 Matches wie fertig sind nur auf 11 Meter Schäden. Da ist ganz, ganz interessant sind die Menschen. Der einzige, wie verloren, die Favorit ist keine Scheibe. Die haben gespielt im Lothringen gegen eine 2. Division, Departemental, und haben verloren auf 11 Meter Schäden. Wo ich bin zum Beispiel gestern in Dosenheim gesehen, gegen Gunderschufe, das ist ein ganz kritischer Match gewesen, Coupe de France, richtiger Hauptmatch. Da sind, wie viele sind? 600 Personen, donc voilà. Das ist gut, ist schön für die Vereine, so wie Dosenheim und Rollschub, das sind nicht die Kleinen noch. Die hoffen jetzt natürlich, die Jungen ist morgen, die hoffen natürlich verliebt, dass sie zusammenkommen und dass noch einer wieder kommt, aber natürlich, das wäre der Zufall, ne?
0: Und ich war Lauterbach auch da gespielt in Sels, glaube ich, gell?
1: Ja, ich war Lauterbach gewonnen, hat gewonnen auch, die sind es gewähnt in der Coupe de France, die wieder kommen. so wie manche andere, Sao Pugunum, Sao in der 06 und so, Ribberzwil, von Ribberzwil eine Chance gibt. Voilà, jetzt wird es interessant, im 6. Kehr, wenn auch gibt es ein bisschen Geld, dass sie gewinnen.
0: Ja, aber wir freuen uns für den nächsten Match, die ganzen Matches, wie kommen am nächsten Wochenende. Und Resultate erwähnen wir wieder in genau 7 Tagen. Also, schöne Woche und bis am nächsten Mende wieder, André.
1: Merci, die Schwolz, alle zusammen.

unsere Lieder, Tradeltaville, wie ich sie sage, unsere Ausgangsidee, die habe ich gern, aber die bringen wir euch. Zum Beispiel am nächsten Sonntag schon, denke dran, können wir das Sportdurchfest erleben im Park von unserer Wasserling. Es ist 14 Euro der Eintritt und noch werden auch die wunderbaren Sportdurchformen sehen, die Blättchen werden runterfallen und es sind so verschiedene

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0: Ich soll es alle, warum nicht der Schönerufe verbringen, das mit dem Tischtennisverein von Retzwiller im Süngäu. Aber da wollen wir schnell hören, was auf dem Programm ist. Mit dem Julien, der Sekretär vom Verein, wie mit uns ist. Bonjour Julien.
1: Bonjour Jonathan.
0: Wir sind im Herbst und im Spätjahr und da ist Herbstuwe, wie wir hier organisieren. Was ist denn da für ein besonderer Herbstuwe?
1: Das ist im Retzwiller im Süngäu, das haben wir jetzt schon lange nicht mehr gemacht mit dem Verein und das machen wir jetzt wieder. Ich würde sagen, es ist ein Herbstuwe. Herbstuwe ist ein ganz gutes Essen mit einer Suppe, einer Butiro-Suppe, noch gibt es Speck und Nüsse, Äpfel und so weiter. Das wird dann ganz klassisch genickt. Aber wir machen auch noch ein Konzert dazu, ein Konzert auf Elsassetitsch mit der Gruppe Babusk, wo auch aus dem Süngäu stammen. Das ist, das kennen Sie sehr am Radio.
0: Ah ja, man spielt sie öfters.
1: Wir singen ein Liedle vom Rindal.
0: Die Beizböwe Spezialklub.
1: Ja, das will heißen Beizböwe Spezialklub. Das sind Böwe, die sich in der Beiz treffen für Musik spielen miteinander. Und das machen sie regelmäßig. Und sie machen auch Konzerte für alle, für Leute. Und das machen wir jetzt in Retzwil, wie du gesagt hast, am Samstag, am 17. Oktober. Mit ein paar Bus, die ganz schön Liedle bringen. Liedle, die schon bekannt sind, die vom Roger Siefer geschrieben worden sind. Und noch ältere Liedle. Und auch noch Liedle, die sich selbst schreiben. Und sie haben noch nicht so lange ein ganz neues Liedle rausgebracht. Eben der Malgrinou, wo richtig emotional ist, muss ich sagen.
0: Aber da wären noch Sendige Kinder für die, die es nicht kennen. Es gibt auch gute Kerbsensuppe, habe ich gehört.
1: Aber die Suppe machen wir als erster Gang. Und noch als zweiter Gang gibt es ein bisschen Speck, Käse, Nusa und so weiter. Und noch gibt es noch eine Äpfelküche oder eine Äpfelweihe. Ich weiß nicht, wie du sagen. Ich weiß nicht,
0: und der Kaffee?
1: Wir sagen Küche. Und der Kaffee noch dazu. Und vielleicht noch eine Kleinigkeit zum Kaffee.
0: Das ist der Finneft Gang. Was habe ich für ein Auto? Ein Sportwagen, du? Mit so viel Gang dran.
1: Ja, ich gehe mit dem Velo. Noch gar nicht vier Gang Menü essen.
0: Aber voilà. Wunderbar. Und Spaß à bord, du musst mir reservieren noch schneller. Am 06 65 04 50 86.
1: Ja, genau, das stimmt. Wir haben noch ein paar Plätze, aber gar nicht mehr viel. Wir sind aber nicht komplett.
0: Reservieren, wenn ihr etwas Gutes essen will und einen schönen Ruf verbringen will, mit dem Grupp Babusk, mit dem Tischtennis von Retzwiller im Süngäu und dem Samstag, 17. Oktober, ab dem 7.2. Wir organisieren nach das noch einen Polyvalent, gell? Im Festsaal.
1: Ja, Teil Polyvalent vom Dorf. Ja, das ist mit dem Dorf, das ist ganz einfach. Retzwiller ist nicht so groß.
0: Für den Herbst, wunderbar, Julien, wir hoffen, dass viele Leute kommen. Und bis bald.
1: Merci vielmals. Tschüss. Thank you.

Mr. Know-it-all, the Teddy Swim Specials, der wir alles weiß daraus in Haven auch, also Bischermess organisiert ist, ne? Aber voilà. Samstag und Sonntag am 17. und am 18. vom 10. ab im

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Kinder von Priestdorf, so ein schöner Spruch. Elsässisch natürlich in ihrer Stunde mit nur Liedl auf Elsässisch. Wir hoffen, aus einer schönen Zeit mit uns verbringen. Achtung, wenn er in Niederschäfels durchfahren. Denn da ist ein Böstil. Der Pierre Nuss warnt uns dort drüber in ein paar Minuten mit seinen 3+. Es ist in Niederschäfels, aber nicht nur. Es wird auch anders geschafft auf der Straße. Er sagt, ist das alles in ein paar Minuten. Verwiderst singen, immer noch in unsere schöne Elsässisch Spruch. Haben wir jetzt den Metzgatte.

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1: Drei Informationen, wie uns Laver erlichtern, das bekommen wir alle da, der Hörzeit, das sind die 3 Plus, 3 PLUS praktisch lokal, um eine sonst und sympathische Information, und wir fahren gleich in den Süden von Höven, nein, ja, es ist im Norden, ich weiss es. Wenn ihr auf der D63 in Richtung Niederschafelsen unterwegs sind, wird die Strasse bis am 16. Oktober am Halbfinden für gründliche Putzerei unterzogen, wo umfangreiche mechanische Unkrautbekämpfungs Arbeiten durchgeführt werden. Was ist da konkret zu erwarten, wenn ihr mit dem Auto unterwegs seid? Die Mannschaften sind vor Ort im Einsatz und der Verkehr wird entsprechend dem Baustellenfortschritt umgeleitet. Ja, die Baustelle bewegt sich. Je nach Baustellenfortschritt kann es vorkommen, dass der Standstreifen, die langsame Spur oder sogar die Überholspur gesperrt sind. Und das betrifft beide Fahrtrichtungen. Es ist egal, aus welcher Richtung ihr kommt. Achtet besonders auf die Verkehrsschilder und die Leisten, die Pfeiler, die der Weise bis am Freitag, den 16. Oktober um 16:30 Uhr, herab vom Gas, Baustellenbereiche vorrechts an und einen ausreichenden Sicherheitsabstand zu den vorausfahrenden Autos inhalten. Widerste Auffahrten wären nördlich von Strasbourg näher. Das handelt sich um Autobahnauffahrten. Wenn ihr in der Nacht vom Montag, den 12. bis am Freitag, 16. Oktober unterwegs seid, holt die Kollektivität Européenne d'Alsace die Freischneidere raus und macht die Glissière der Abzweigung A35A4 in Fangene wenden. Nein, wieder süfer. Am Programm stehen 4 Böe-Nacht von 20 Uhr bis 6 Uhr am Morgen jetzt drauf mit sukzessiven Sperrungen von der Auffahrt. Am Ende oben wird die Auffahrt von der A35 zur A4 von Leuterburg Richtung Strasbourg gesperrt. Es muss eine Umweihe, weil die Autobahn Gritz-Brümt Süd genommen wäre. Am Dienstag oben wird die Verbindung von der A4 zur A35 Richtung Paris nach Leuterburg gesperrt, mit der Raumleitung überrichtet. Am Mittwoch oben wird die Auffahrt von der A4 von Strasbourg nach Leuterburg gesperrt, Umleitung überbrümt Süd. Und schließlich am Donnerstag oben die Sperrung von der A35 in Richtung A4 Paris ab Leuterburg mit einer Umleitung überrichtet. Kurz gesagt, planen ihre nächtliche Fahrten zwischen Brüm, Süd und Richtet im Voraus und achten auf die Autobahn auch weiter. Widerst für Nachtschwärmer, noch einmal. Wenn ich gewöhnlich die Departementstrasse D3B in der Nähe von Fassenen, Fessenheim benutze, so dann ihr darauf instellen, ihre Vorgewohnheiten ein bisschen anzupassen. Von heute ab, am Montag, 12. Oktober, ja, zu heute, bis inschließlich am Mittwoch, den 14. Oktober, erfordert eine Fahrbahnsanierungsarbeit eine vollständige Sperrung von dieser Strasse D3B in beide Fahrtrichtungen. Aber sorry, nein, wenn ihr einfach das unterwegs sind. Die Sperrung gilt ausschließlich nachts von 20 Uhr bis 6 Uhr am Morgen. Während dieser nachtlichen Periode ist der Verkehr dort für alle strengstens verboten. Ausgenommen von dieser Regelung sind lediglich Baustellenwehen, Rettungswehen und Polizeiwehen. Für alle anderen wird die beiden Fahrtrichtungen auch Umleitungen über die Departementstrasse D468, D18B und D2 eingerichtet. Das wird die historische Gemeinde von Balgau, Restenhardt und Hirzwalden vorher wieder nach Fassenen kommen. Und für alle die 3 Informationen noch einmal zu hören, da ist kein Problem, es ist alles im Podcast auf unserer App Isi, wie um sonst herunterzuladen, ist ja alle da, halb am Reich.

Diplokot, es sind schand, der Jackie Köhler bei IC Elsass. Alle, wo will wir stolz sind, stolz von unseren Elsasser. Und auch vom Sebastian Tröndle, wie schon gesungen hat bei IC Elsass, wie ein heftiges Ehre. 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Sie haben auch entdeckt bei IC Elsass am Gesangwettbewerb Stimmen. Sie singt uns und bam, Solange d'elle.

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0: 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Was petit ist, wo wie kommt es her? Kenn ich das Wort? Ne? Aber bleiben mit uns, sie wollte ich alles sagen in ein paar Minuten. Da haben wir noch zwei Kanalton. Ohne dich kann das kein Sommer sein. Wir sind aber im Sporttuch schon, gell?
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1: Ich betroffen von dem das Wort Kromba. Das Wort Kromba im standardischen Großpapa, auf Französisch Grand-Père, Grand-Père, Pépé. Hein. Das Wort habe ich also als Kind habe ich viel in Wimmen auch gehört. Aber sonst, wenn ja auch in Straßburg, im manchen Viertel von Straßburg habe ich es auch gehört. Und im Süngoi, Grampi, im Süngoi sagt man dann der Grampi. Und von wo kommt das Wort her? Da hört man wieder Gramp und Ba. Ba hört man als Papa. Gramp, das wäre Grand. Hein? Das ist Französisch dann. Das kommt erst da. Vom französischen Grand-Papa. Und das französische Adjektiv Grand bedient in dem Wort bedient alt, der alte Papa. Und Papa ist wieder die erste Silbe, wo die Kinder rausbringen, wenn sie sagen Papa, Mama, Mama. Das ist, was die Kinder sagen können. Und von da kommen die wieder her. Und nur der Grand-Papa, aber das ist, was sagt nicht der Grand-Papa? Aber der Grandpa, das kommt dann vom Französischen, das ist auch interessant, ne? Wie man das noch benutzt, und man macht elsässisches Wort dafür. Der Grandpa, wenn ich, wo ich das gehört habe als Kind, als manchmal, Kinder, wo zum Großpapa sagen, der Grandpa, natürlich, habe ich es ganz normal gefunden, die Kinder finden es ganz normal. Wie sage ich? Sag ich der Opa, der Papa, der Grandpa, oder habe ich noch ein anderes Wort? Von der Großpapa zu nennen.
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Es sind keine neuen Kleider, aber wir werden sie billig kaufen. 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
1: Minimum Moment kommt alle da bei Easy Elsass vorbei, für schon einmal einen Kaffee zu trinken und einen Rutsch zu teilen. Alle da in viel Fächer hat es immer etwas zu sagen, ob es im Garage ist, auf der Bühne, im Garten oder in der Küche, wie heute. Stehen wir wieder vor dem Küchentisch und denken, bei Gott, so viel Grumbeeren muss ich wieder mehr Samen für meinen Grumbeeren-Salat schälen. 10, 20, 30 Minuten lang mit einem stumpfen Schäler so viel Grumbeerenfleisch wie heute abzumachen. Das macht jeder und jede verrückt. Ich habe meine Mama nur ihrem Geheimnis gefreut, denn sie geht also so schnell, sie kennt im Guinness-Buch von der Rekorde stehen. Wo für Grumbeeren weiss ich nicht, ob es der Wert ist. Der Rotschlauch von der Mama ist Kinderlist. Schneide vor dem Kuchen mit dem Messerspitz die Schäle rund um die Grumbeerenliste hin und sehe dabei in der Mitte einen Kreis. Ja, gerade einen Kreis drumherum, gell? Und drücke nicht so fest auf. Wir wollen ja die Grumbeeren, die Erdäpfel, nicht die zwei Hälften schneiden, gell? Kochen sie wie gewöhnt im Wasser. Sobald sie fertig gekocht sind, nehmen sie noch heiße Rüsse und bluschen sie gleich in einer Schüssel mit Eiswasser rein. Und dann geschieht das Wunder. Haltet die Hand von der Grumbeer fest mit den zwei Händen, machen eine Drehbewegung mit der Hand und die Schäle bleibt in ihrer Hand hängen und rutscht ganz von selber ab. Es ist die Freude vom Temperaturschock. Die Hitze beim Kochen macht die Schäle weich und lockert die Eiweißflasche auf. Der plötzliche Eiweißgang ins Eiswasser bewirkt eine sofortige Kontraktion. Es schrumpft alles in. Die Grumbeer zieht sich leicht zusammen, während das Wasser durch den kleinen Inschnitt eindringt. Die Haftung von der Stärke liest sich in 0,x auf, wodurch sich die Schäle abliest, ohne dass die Hälfte von der Grumbeeren mitgerissen wird. Es geht schnell, es ist süffer, nur mit für ihre Hand nicht, gell? Und ohne Verschwendung und das ist wichtig. Hoppla, jetzt sind wir am Riven dran und merci, Mama, für alle die gute Rutschle. Nur einmal zu horischen, du hast kein Problem. Das ist alle da an dieser Uhrzeit immer im Podcast. Auf unserer App Easy, wie euch, um es sonst runterzuladen. Und ich habe noch einmal rutschen.
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Alle kommen mit, wir gehen auf Grütarier schön. Nein, nicht nur mal fürs Jurkrütefest. Es gibt noch andere Sachen zu machen. Und da organisieren sie eine Börse für Kleider und Sachen für die Kinder. Im Espace Loisir Joseph Lotz, da werden auch gute Geschäfte machen, voilà, wenn er alles gerne ein bisschen, wie auf einem Krimbel mache ich, aber spezialisiert für die Kinder. Ab den 19. bis am 13. können die Geschäfte machen, Kleider und viele Spielzeuge finden. Und es ist in Grütarierschen im Espace Loisir Joseph Lotz mit Iselsos. Gleich eine Neuigkeit, der Vianney, d'Or Editor. Nicht schlafen, ist Kult.

Reise mit Bene, Bisselzos, und man reise in der Zeit, man reise mit Musik und man reise auch durch ein Sportresultat vom Vorend. Das war am Romain Diemer mit dem André Hahn, Vizepräsident vom Distrikt d'Alsace vom Fußball. Und da wird er uns sagen, was los ist momentan in der Fußballwelt im Elsass mit dem Racing, aber nicht nur. Das macht er in ein paar Minuten, richtet den Kaffee, er kommt völlig mit dem Kuchen, wenn er Chance hat.

0: Merci Mandy, on m'a fangat vouron. Bon, ok, c'est un falour. Was ist so? Sie können nicht all fort gewinnen, wenn sie momentan nicht all fort gewinnen. Aber bon, wir wollen uns jetzt nicht aufregen. Reden wir ganz einfach vom Fußball und das machen wir ganz gut mit dem André an. Bonjour André.
1: Guten Morgen zusammen.
0: Bon, 2-1, es geht noch, ne, Genis?
1: Ja, es geht, aber scheinbar, ich habe den Match nicht gesehen, aber es sind scheinbar gar nicht gut gewesen. Das macht mir ein bisschen Angst für das nächste Match, wie kommen. Wenn ich es verliere, ist natürlich, kennst schon die Tour, aber sie sind hinterm Montag sind, also das erste Goal geschossen und nachher, voilà, und der Boden nicht viel gesehen.
0: Es ist so, wenn es zu früh und gut anfängt, ist es noch nicht gut.
1: Ja, es ist nicht gut.
0: Der nächste Match ist gegen Paris Saint-Germain, also gegen Paris oder Mort. In Straßburg, gell?
1: Ja, in Straßburg am Samstag. Wir suchen ein bisschen Engels in der Tabelle. Wir sind 11. Und wir haben noch einen Punkt vor auf der Drittletzten. Und ist ein bisschen
0: knapp.
1: Fremdlich jetzt. Aber Paris ist Paris, bleibt Paris. Na, die nicht, wenn sie noch nicht über. Ebenmäßig alles da drin, aber gegen Paris wird es auch kompliziert, wenn sie nicht besser spielen wie gestern.
0: Bon, sie haben eine kleine Pause gehabt, Anfang des Monats, also kann man sagen, sie haben sich ein bisschen aufgewärmt gegen Nice und jetzt wäre es ein Wahnsinn für den PSG.
1: Ja, wirklich, ja, die ganze internationale Hühnendosen gesehen, 14 Tage lang, die sind jetzt wieder alle durch, jetzt muss ein bisschen der Trainer da im Training ein bisschen aufdrehen, in der nächsten Tag.
0: Ohne Prognose, der Match fängt dann um 16:45, eine halbe Stunde vorher schon auf der App Easy, um es sonst. Was solltet ihr davon, Paris, Straßburg, was gibt's?
1: Ja, ich bin fußballerisch gesehen, ist Paris besser noch die. Jetzt haben wir einen Punkt in der Hole, was sagen 1-1 oder 2-2, wird schon schön, nicht nur die gegen Paris. Aber wie gesagt, es wird auch kompliziert.
0: Nicht, dass sie noch gewinnen. Ja, Straßburg.
1: Obwohl ich am festen Platz wieder voll auf der Meinung, das ist klar. Und die Gummis hinter.
0: Dann sind wir auch manchmal so Überraschungen.
1: Ja, manchmal sind sie im Stand, manche Sachen zu machen. Jetzt blöd, auch das Beste. Ne?
0: Und schon, was hat es noch gerne an dem Moment in der anderen Verein?
1: Ja, im Elsass haben wir gespielt, Coupe de France und Coupe d'Alsace, nicht überall. Da jetzt gehen zu große Überraschungen gehen, auch sind doch fünf Matches wie fertig sind wir auf 11 Meter schießen. Da ist es ganz, ganz interessant sind die Menschen. Der einzige, wie verloren, die Favorit ist gegen Scheiberhort. Die haben gespielt im Lothringen gegen die zweite Division, Departemental, und haben verloren auf 11 Meter schießen. Wo ich bin zum Beispiel gestern in Dosenheim gesehen, gegen Gunderschofen. Das ist ein ganz kritischer Match gewesen, Coupe de France, richtiger Hauptmatch. Da sind wie viele sind 600 Personen. Donc voilà. Das ist Coupe, ist schön für die Vereine, so wie Dosenheim und Rolschhoff. Das sind nicht die Kleinen noch. Die hoffen jetzt natürlich, die Jungen ist morgen. Die hoffen natürlich, vielleicht, dass sie zusammenkommen und dass noch einer wieder kommt. Aber natürlich, das wäre der Zufall. Nicht?
0: Und Eva Lauterbach hat auch gespielt in Sels, glaube ich, gell?
1: Ja, Eva Lauterbach hat gewonnen. Auch. Die sind es gewähnt in der Coupe de France, wieder wiederkommen. so wie manche andere, Saarbrückenum, Saarländer 06 und so, Rüberzwil, von Rüberzwil eine Chance gibt. Voilà, jetzt wird es interessant, im sechsten Kehr, wenn auch gibt es ein bisschen Geld, für die gewinnen.
0: Ja, aber wir freuen uns für den nächsten Match, die ganze Match, wir kommen am nächsten Wochenende. Und Resultate erwähnen wir wieder in genau 7 Tagen. Also schöne Woche und bis am nächsten Mandy wieder, André.
1: Merci, die Schwolz, alle zusammen.
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Unter dem Sternenhimmel Brigitte Krenner, so schön gesungen, auf ihrem Rindl-Radiosender in Sielzos. Oh, da wären wir keine Sterne, aber Schäume sehen in Gomsen. Denn da ist ein Oktoberfest, wie sie für das zweite Mal organisieren, an dem Samstag ab der 6:30 und bis am anderen Morgen, gell. Das ist in der Saal vom Ekra von Gomsen. Für das Oktoberfest, da gibt's zwei verschiedene Orchester. Einer mit der Rindschnoge und noch mit dem DJ Pfiff. Es gibt auch eine Tombola und da wären wir gut essen. Armin, aber reservieren fürs Essen. Es ist in Gomsen fürs Oktoberfest. Ihr habt alle Informationen auf dem Site von der Gemeinde von Gomsen. Der Julien Doré nimmt uns mit zwischen Paris und Seychelles. Er weiß noch nicht, wie er runter will zwischen den zwei. Oder macht er die Strecke gerade?

Der Rosentene, que sera, sera, so schön kann man in der Ove rutschen, mit ist sie also ein Mond, speziell auch da für die Resilienz oder die Widerstandsfähigkeit, wie sie sagen, gehen Probleme, so wie Überschwemmungen oder Hitzwallen und so weiter. Und da haben wir eine spezielle Woche bei ist sie also. Ihr könnt viel lesen, darüber schon auf unserem Internetsitz. Und es fällt an Wasser bei uns an, wir werden das sehen mit einer Ausstellung in Milhuse. Es heisst Les Pieds dans l'eau mit dem Arthur Bertrand von Rivière de Haute-Alsace. Morgen ist er unser Gast bei ist sie. Aber schon einmal, schöne Rove.

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